aber ich möchte nun mal kein Herrscher der Welt sein, denn das liegt mir nicht. Ich möchte weder herrschen noch irgendwen erobern, sondern jedem Menschen helfen, wo immer ich kann. Den Juden, den Heiden, den Farbigen, den Weißen. Jeder Mensch sollte dem anderen helfen, nur so verbessern wir die Welt. Wir sollten am Glück des anderen teilhaben und nicht einander verabscheuen. Hass und Verachtung bringen uns niemals näher. Auf dieser Welt ist Platz genug für jeden und Mutter Erde ist reich genug, um jeden von uns satt zu machen. Das Leben kann ja so erfreulich und wunderbar sein. Wir müssen es nur wieder zu leben lernen. Die Habgier hat das Gute im Menschen verschüttet. Und Missgunst hat die Seelen vergiftet und uns im Paradeschritt zu Verderb und Blutschuld geführt. Wir haben die Geschwindigkeit entwickelt, aber innerlich sind wir stehen geblieben. Wir lassen Maschinen für uns arbeiten und sie denken auch für uns. Die Klugheit hat uns hochmütig werden lassen und unser Wissen kalt und hart. Wir sprechen zu viel und fühlen zu wenig. Aber zuerst kommt die Menschlichkeit und dann erst die Maschinen.

0: Ja, schönen guten Abend und wieder mal eine deutschsprachige Sendung, wieder mal an diesem Samstag am Wochenende, Saturday Abend. Willkommen bei RTSI Multikulti Live aus dem Studio 10. Wir kooperieren heute mit DJ GW Raithel Wisletti. Er, mit dem können wir wirklich eine tolle Arbeit hier, er leistet wirklich eine super tolle technische Arbeit. Alle eigentlich, alle Technikerinnen und Techniker hier bei RTSI und besonders ja Raithel Wisletti. Es ist 19.24 Uhr und heute ist ein Samstag. Eine kurze Meldung aus Djerba. Das ist ja sehr wichtig, bevor wir es auch vergessen. Die Wasserversorgung, das Thema Wasserversorgung auf Djerba. Gibt es eventuell Störungen und Unterbrechungen auf der Insel Djerba für nur 2 Tage? Am 12. Mai, also nächste Woche Dienstag, Ortszeit 0 Uhr und am 13. Mai genauso um 20 Uhr die nationale Wassergesellschaft namens Sonet hat ja am Samstag heute Morgen am 9. Mai bekannt gegeben, dass es im Rahmen vorübergehender Wartungsarbeiten, Reparaturen und so, an der Meerwasserentsalzungsanlage in Djerba oder auf Djerba, auf Mesraya, sowie Reparaturen an den Hauptverteilungsleitungen im Hinblick auf die Sommersaison in diesem Jahr 2026 ab Mitternacht in der Nacht von Montag nächste Woche, dem 11. Mai, auf Dienstag, den 12. Mai 2026 und zu Unterbrechung natürlich der Trinkwasserversorgung in der Delegation Medun und der Tourismuszone von Djerba kommen wird. So viel zu dieser offiziellen Meldung. DJ Raithel Wisletti und Nejla Trabelsi kooperieren, also nicht doppelt, kein Duo heute, aber beide sind da, ein wunderbares Team. Zum Wetter erstmal. In Tunis aktuelle Temperatur 22 Grad und heute haben wir wirklich einen sommerlichen Tag erlebt, bis zu 29 Grad, obwohl es teilweise auch genieselt hat, im Norden Tunesiens besonders, aber die Temperaturen haben sich natürlich auch nicht geändert. Heute Abend und heute Nacht bleibt das wechselnd bewölkt. Dabei weht ein auffrischender Wind in Tunis und die Temperatur liegt in den nächsten Stunden bei rund 22 Grad, wie eben erwähnt. In der deutschen Hauptstadt in Berlin 14 Grad aktuelle Temperatur in Berlin und während das Wetter in Berlin morgen und nächste Woche am Dienstag teils bewölkt, teils freundlich ist, gibt es am Montag dichte Wolken und am Montag und am Dienstag, also nächste Woche, fällt Regen in Berlin und es wird hier ein auffrischender Wind. Es wird deutlich kälter in Berlin nächste Woche und die Höchstwerte sinken von 19 Grad morgen auf 11 Grad ab nächste Woche Dienstag. So viel zum Wetter. Noch einmal einen wunderschönen guten Abend und herzlich willkommen bei RTSE Multikulti. Eine kleine Idee über das aktuelle Virus weltweit in diesem Jahr 2026. Hantavirus oder Hantaviren sind durch Nagetiere, zum Beispiel Mäuse, übertragene Viren, die bei Menschen fieberhafte, grippenähnliche Symptome oder schwere sogar Nierenerkrankungen auslösen können. Also, damit man ja Hantavirus nicht bekommt, Finger weg von den Mäusen, also nicht von dem Geld, sondern von den Mäusen, von den Ratten. Die Übertragung erfolgt meist durch Einatmen von virushaltigem Staub aus Kot oder Urin, also von Mäusen und Ratten. Die Infektion ist meldepflichtig in Tunesien und auch in der Welt. Hantavirus heißt Hantavirus, weil es gab ja damals einen Fluss zwischen Nordkorea und Südkorea und während des Krieges damals im Jahr 1952 die Amerikaner und Indochina und Nordkorea und Südkorea. Da starben 3000 Soldaten damals ja am Fluss. Sie wurden ja einfach mal infiziert, wie gesagt, durch Ratten. Und deshalb heißt dieses Virus Hantavirus, benannt oder genannt ja nach dem Namen des Flusses, Han-Tan. So viel erstmal dazu. Unsere Zeitreise für heute, es ist ja der 9. Mai. Hallo Anis Klilip, viele liebe Grüße nach Deutschland. Heute ist der 9. Mai. Genau wie heute im Jahr 2006, das Frankfurter Landgericht verurteilt den Kannibalen von Rothenburg wegen Mordes zu lebenslanger Haft. Er hatte im Jahr 2001 einen Berliner getötet und teilweise auch gefressen. Der Bundesgerichtshof bestätigt das Urteil im Jahr 2007. Ein früheres Urteil wegen Totschlags hatte der BGH im Jahr 2005 aufgehoben. Im Jahr 2001, genau wie heute am 9. Mai, bei einer der schlimmsten Tragödien in einem Fußballstadion werden in der ghanaischen Hauptstadt Accra, die Hauptstadt von Ghana, bei einer Massenpanik mindestens 126 Menschen getötet. Im Jahr 1976 die RAF-Terroristin Ulrika Meinhof wird im Hochsicherheitsgefängnis Stuttgart-Stammheim tot aufgefunden. Und nach übereinstimmenden Untersuchungen mehrerer Mediziner erhängte sich ja die damals 41-jährige Meinhof am Gitterfenster ihrer Zelle. Im Jahr 1966, am 9. Mai, genau wie heute, Nikolaus Otto erfindet den Viertaktmotor. Ein Arbeitsdiagramm des Versuchsmotors gilt als Geburtsurkunde des Otto-Motors. So viel erstmal dazu, das war's. Ich würde sagen, ja, wir beginnen hier erstmal mit dem musikalischen Cocktail von heute. Max Rabe aus dem Palastorchester singt mit dem Team Guten Tag, liebes Glück und im Anschluss The Scorpions Akustika. Genießt ihr die Momente? Es ist ja 19:30 bei uns live aus dem Studio 10. Hallo, Tunesien.
1: Hallo. Hallo.

0: Sorry.
1: Und damit herzlich willkommen. Sorry, ja. Das kann ja mal passieren. Damit herzlich willkommen in unserer Reise, in der wir befinden uns im Moment in Andalusien in Spanien und das ist die Blütezeit oder das spiegelt natürlich ja die Zeiten davor, die Blütezeit der Wissenschaften in der islamischen und auch in der arabischen Welt. Heute geht es um einen anderen Gelehrten, ja, einen anderen Gelehrten aus Andalusien, wieder mal Mücken da. Sirieb, ihr kennt dieses Wort, diesen Begriff Sirieb, das hat ja auch viel mit Musik zu tun, aber Sirieb ist eigentlich ein Gelehrter gewesen, ein Mann gewesen, Sirieb Abul Hasan ibn Nafi. Sirieb war ein einflussreicher Universalgelehrter, geboren im Jahr 789 und er starb im Jahr 857, natürlich nach Christus. Er war, wie gesagt, ja ein Universalgelehrter, dieser Mann Sirieb. Er war Musiker, sogar Modeschöpfer. Also die Mode gab es ja schon vor vielen Jahren, vor 9000 Jahren. Er war Modeschöpfer und Kulturbringer des 9. Jahrhunderts, der hauptsächlich damals ja am Hofe von Córdoba oder Córdoba im Arabischen, im maurischen Spanien Al-Andalus wirkte. Ja, und aufgrund seiner virtuosen Stimme und seines dunklen Teints wurde er Sirieb, also arabisch für Amsel oder Eichelhäher, genannt. Musik und Kultur, er kam ja aus Bagdad nach Córdoba und revolutionierte damals die gesamte andalusische Musik und er fügte der Oud oder Laute eine fünfte Saite hinzu. Für diejenigen, die Oud spielen, müssten sie auch normalerweise das wissen. Die fünfte Saite von Oud kommt von Sirieb, was die Grundlage natürlich für die europäische Laute legte. Und zudem gründete Sirieb die erste Musikschule der arabischen Welt überhaupt. Sirieb wurde ja zum Arbita Elegantiarum, also Schiedsrichter des guten Geschmacks, damals des Kalifen Abdurrahman II. Und er führte saisonale Kleidung, neue Frisuren, Parfüms und Deodorants ein. Er revolutionierte die Esskultur auch noch, indem er die Menüfolge, also Suppe, Salat zuerst, dann Hauptspeise, zum Schluss Süßspeisen, also die Gänge-Menüs, er führte sie ein. Und das Essen auf verschiedenen Tellern ließ er servieren. Neben Musik war Sirieb auch in Astronomie und sogar in Geografie bewandert. Sirieb gilt ja als eine Schlüsselfigur, die kulturelle Neuerungen aus dem Osten nach Europa brachte und die frühe Moderne in Andalusien prägte. Sirieb also, dieser Mann aus Bagdad, der nach Córdoba gezogen ist, geboren im Jahr 789, wie eben erwähnt, er starb am 27. Januar 857 in Córdoba. Er war Sänger, Oudspieler, Komponist, Dichter und Lehrer, der im Irak, in Nordafrika, auch in Tunesien und in Al-Andalus lebte und arbeitete. Sirieb gilt hier als der größte Musiker im gesamten Andalusien und ist ja darüber hinaus als Universalgelehrter bekannt, der Kenntnisse in sage und schreibe Astronomie, Geografie, Meteorologie, Botanik, Kosmetik, Hochkunst und Mode hatte. Sirieb war vor allem am Umayyadenhof in Córdoba sehr aktiv. Bekannt wurde er am Abbasidenhof in Bagdad, seinem Geburtsort, als Künstler und Schüler des großen persischen Musikers und Komponisten Ishaq al-Mausidi, der aus Kufa stammt. Sirieb verließ dann Bagdad während der Regierungszeit des abbasidischen Kalifen al-Maimun und zog nach Córdoba im Süden der Halbinsel, wo er als Musiker am Hof des Umayyaden Abdurrahman II., wie gesagt, ja aufgenommen wurde. Sirieb Karriere blühte in Andalusien, in Al-Andalus. Nach der Enzyklopädie of Islam wurde er um 175 nach islamischer Zeitrechnung, also um 700, umgerechnet 790 nach Christus, in einer Mawali-Familie des Kalifen al-Mahdi geboren. Seine ethnische Herkunft ist bis heute umstritten. Verschiedene Quellen bezeichnen ihn als Afrikaner, vielleicht aus Tunesien, Araber, Kurden oder Perser. Das Wort Serjep, schon allein terminologisch gesehen, wird als Amsel bzw. auch Schwarzdrossel übersetzt. Und Serjep ist bekannt für seine dunkle Hautfarbe und gewandte Zunge, denen er seinen Beinamen verdankt. Musik. Der Legende nach soll dieser Mann Serjep die Oud oder laute Instrument durch Hinzufügen einer fünften Saite, Saite Nummer 5 oder eines fünften Saitenpaares und die Verwendung eines Adlers Schnabels oder eine Feder anstelle eines Holzpflocks aus Spektro, als Plektrum verbessert haben. Serjep färbte auch die vier Saiten in einer Farbe, um die aristotelischen Temperamente damals ja zu symbolisieren und die fünfte Saite, Saite mit AI, um die Seele darzustellen. Und er soll ja auch einen einzigartigen und einflussreichen Stil damals hier der musikalischen Darbietung geschaffen und Lieder, viele Lieder geschrieben haben, die auf der Iberischen Halbinsel über mehrere Generationen aufgeführt wurden. Er fügte über ein enormes Gedächtnis. Angeblich wusste er Text und Melodie von sage und schreibe 10.000 Liedern. Wow! Er hatte ja auch großen Einfluss auf die spanische Musik und gilt ja als Begründer der andalusischen Musiktraditionen Nordafrikas. Laut der Hauptquelle Ibn Hayyan hatte dieser Mann Serjep 8 Söhne und 2 Töchter. 10 Kinder hat er gehabt. 5 der Söhne und beide Töchter wurden bekannte Musiker. Seine Kinder hielten die Musikschule ihres Vaters natürlich auch am Leben. Die von ihnen ausgebildeten Sklavensängerinnen damals galten auch in der folgenden Generation als verlässliche Quellen für sein Repertoire. Zum Thema Mode und Hygiene. Serjep führte den Modetrend ein, sich je nach Jahreszeit und Wetter zu kleiden. Er schlug unterschiedliche Kleidung für den Vormittags-, den Nachmittags- und den Abend vor. Henri Terrasse, ein französischer Nordafrika-Historiker, berichtet, dass die Legende Winter- und Sommermode sowie die luxuriöse Kleidung des Orients, die man heute in Marokko finde, Serjep zuschreibt, erklärt aber auch, ohne Zweifel konnte ein einzelner Mensch diese Transformation nicht erreichen. Es ist ja eher eine Entwicklung, die die muslimische Welt im Allgemeinen erschütterte. Er, also Serjep, schuf eine neue Art von Deodorant und um schlechte Gerüche loszuwerden damals, förderte auch morgendliche und abendliche Bäder und betonte die Aufrechterhaltung der persönlichen Hygiene. Es wird ja vermutet, dass dieser Mann Serjep eine frühe Zahnpasta erfunden hat, die er im gesamten Andalus populär machte. Die genauen Inhaltsstoffe dieser Zahnpasta sind bis heute nicht bekannt, aber es wurde auch berichtet, dass sie sowohl funktional als auch angenehm im Geschmack gewesen sei. Serjep war ein Förderer der kulinarischen Mode und des Geschmacks, der auch die lokale Küche revolutionierte, indem er ja auch zum Beispiel neues Obst und Gemüse wie Spargel und das Dreigänge-Menü einführte, das ja auf ledernen Tischdecken serviert wurde, indem er auch darauf bestand, dass Mahlzeiten in 3 getrennten Gängen serviert werden sollten, bestehend aus Suppe, Hauptgericht und Nachtisch. Er führte die Benutzung von Kristallglas für Getränke ein, das dafür besser geeignet war als Metall. Und diese Angabe wird ja durch Berichte gestützt, denen zufolge er große Kristallkelche schnitt. Vor seiner Zeit wurde natürlich auch das Essen einfach auf Tellern, auf leeren Tischen serviert, wie dies bereits bei den Römern damals hier der Fall war. Serjep revolutionierte den Hof in Córdoba oder im heutigen Córdoba und machte ihn zur Stilhauptstadt seiner Zeit. Ob neue Kleidung, Frisuren, Lebensmittel, Hygieneprodukte oder Musik, er hat die andalusische Kultur für immer verändert. Die musikalischen Beiträge von Serieb bilden die Grundlage für die klassische andalusische Musik. Und nach Serieb wurde er eine Musikschule in Tunesien, genauer gesagt in Tunis, benannt. So viel zu diesem großen Mann Serieb. Ja, wir grüßen natürlich alle Freunde, die uns jetzt gerade mal live zuschauen. Sonne Ottmann, hallo, Dorothea, Susi Graf. Schön, dass ihr auch alle dabei seid. Ja, nicht vergessen. We Dead Karui genauso. Enis Hatem Ben Fayyad. Hallo, hallo zusammen. Schön, dass ihr dabei seid. Also, noch haben wir ja, viel Zeit für den nächsten Muashah aus Andalusien. Here we go. Hallo, Tunesien.
0: Und was noch typisch tunesisch ist, wenn ich Tunesier sehe, die sich auf der Straße begegnen, die legen die Hände umeinander, die klopfen sich auf die Schulter, die lachen, die strahlen. Und ich habe das erste Mal gesehen. Ich habe gesagt, oh, du hast deinen besten Freund getroffen. Er sagt, nein, ich kenne den Mann gar nicht.
2: Looking for growth? Erster Standort für europäische Klein- und mittelständische Unternehmen. Erster industrielle Exportateur der Südseite des Mittelmeeres.

0: Da sind wir wieder live, 19:50 Minuten. Hallo Tunesien. Und jetzt ist es natürlich auch Zeit für die Rubrik Multikulti-Klassik, in der wir auch die besten Klassiker aller Zeiten hier spielen und gemeinsam auch genießen. Heute geht es ja um Antonín Dvořák. Geboren im Jahr 1841, er starb im 1904. Antonín Dvořák war ein berühmter böhmischer Komponist der Romantik, bekannt natürlich auch für seine vielen Werke wie die Symphonie aus der Neuen Welt und natürlich auch nicht vergessen und die Oper Rusalka. Und als einer der bedeutendsten tschechischen Komponisten verband dieser Mann klassische Formen mit mährischer Folklore. Es gibt hier auch das Dvorak-Tastatur-Layout, eine ergonomische Alternative zur Querz- oder QWERTY-Tastatur, entwickelt von August Dvorak. Also nicht verwechseln mit diesem tschechischen Komponisten Antonín Dvorak. Heute hören wir von ihm eine der berühmten Symphonien von Dvorak, nämlich ja die Nummer 9. Es ist 19:52 Minuten, genießt ihr den Moment, aber uns über 2 Minuten und 47 Sekunden. Hallo, Tunesien.
1: 6 Anzeichen für eine strohdumme Person. Nummer 1, eine dumme Person beharrt stets darauf, dass sie im Recht ist. Nummer 2, sie übernimmt keine Verantwortung, sondern sucht immer die Schuld bei anderen. Nummer 3, sie nutzt Wut und Aggression, um eine Situation zu kontrollieren und ihren Standpunkt durchzudrücken. Nummer 4, eine dumme Person ist selbstbezogen und interessiert sich nicht für die Gefühle anderer Menschen. Nummer 5, sie macht denselben Fehler immer und immer wieder und lernt nicht daraus. Nummer 6, sie verschließt ihre Augen vor der Wahrheit.

0: Heute geht es darum zu verhindern, dass sich die Welt in eine Räuberhöhle verwandelt, in der sich die Skrupellosesten nehmen, was sie wollen.
1: Und damit willkommen jetzt zu den News. 19.55 Uhr. Die israelische Armee attackierte heute nach eigenen Angaben zahlreiche Ziele der Hezbollah im Süden des Libanon und Bewohner dort oder Bewohner mehrerer Städte dort sollen ihre Häuser verlassen. Bei israelischen Angriffen im Süden des Libanon sind nach Angaben des libanesischen Gesundheitsministeriums mindestens 8 Menschen getötet worden. Unter den Opfern sei ein Mädchen, teilte das Ministerium mit. Und bei diesen Angriffen der pro-iranischen Hezbollah auf israelische Soldaten wurden nach Armeeangaben 3 Reservisten verletzt. Zwischen Israel und dem Libanon gilt seit 3 Wochen eine Waffenruhe, die von der Hezbollah laut der israelischen Armee nicht anerkannt wird. Die israelische Armee hatte am Morgen ungeachtet der Waffenruhe die Bewohner von 9 Dörfern im Süden des Libanon aufgefordert, sich zum Schutz vor geplanten Militärangriffen in Sicherheit zu bringen. Angesichts des Verstoßes der Hezbollah gegen die Waffenruhevereinbarung sei die israelische Armee gezwungen, kraftvoll gegen Hezbollah vorzugehen, teilte der arabischsprachige israelische Armeesprecher Avishai Adrai im Online-Dienst X mit. Libanesischen Staatsmedien berichteten anschließend von Angriffen, libanesische Staatsmedien berichteten anschließend von Angriffen auf mehrere Ziele im Süden des Landes sowie auf eine Autobahn südlich der Hauptstadt Beirut. Die pro-iranische Hezbollah erklärte, sie haben ja als Reaktion auf die anhaltenden israelischen Angriffe Soldaten im Norden Israels mit einer Drohne angegriffen. Und zudem nahm diese Miliz nach eigenen Angaben israelische Soldaten ins Visier, die im Südlibanon im Einsatz sind. Das war's mit den kurzen News für heute. Vielen herzlichen Dank allen für das Zuhören, für das Zuschauen. Danke an unseren großen DJ des Abends, Raith El Wisletti. Genießt ihr das Wochenende noch. Wir sehen uns, wir hören uns nächste Woche am Montag, wenn das heißt der Multikulti Live. Und hier ist der letzte Song von Reinhard May, Freunde. Nein, meine Söhne gebe ich nicht. Bis zum nächsten Mal. Tschüss und bye bye.
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3: 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Ich denke, ich schreibe euch besser schon bei Zeiten und sag euch heute schon endgültig ab. 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